Es tut mir leid. Es tut mir leid. Also very common when you have to apologize.

0: enchufen. Wir wünschen eine gute Nacht. Gute Nacht, gute Nacht, gute Nacht, Nacht, Nacht.
1: Hier ist das erste deutsche Fernsehen mit der Tagesschau. We're trapped in linguistic construct.